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14: Schwedenwahl. Mitte-Links-Bündnis gewinnt hauchdünn und Nebensaison bringt neue Gäste nach Österreich.
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14: Im Studio Alina Wörgerter. In Schweden zeichnet sich ein Regierungswechsel ab. Laut dem Sender SVT gewinnt das Mitte-Links-Bündnis um Sozialdemokratin Magdalena Andersson die Parlamentswahl mit einem hauchdünnen Vorsprung. Nach Auszählung von 99% der Stimmen kommt die Opposition auf 175 der 349 Sitze. Der rechte Regierungsblock von Ministerpräsident Christensen erreicht demnach 174 Mandate. 3 Wochen nach der schweren Sturzflut im Himalaya ist die Zahl der Vermissten in Nepal auf mehr als 6.100 gestiegen. Die Behörden sprechen von über 1.400 Todesopfern, darunter sind auch hunderte ausländische Touristen. Ausgelöst wurde die Flut laut Experten durch einen Gletscherabbruch am Berg Langtang Lerung. Und die Nebensaison wird für Österreichs Tourismus immer wichtiger. Laut Österreich-Werbung geben Gäste im Frühling und Herbst fast so viel Geld aus wie im Winter. Besonders gefragt sind Natur, Kultur und Kulinarik. Die typischen Gäste reisen als Paar oder allein, bleiben kürzer und buchen oft 4-Stern-Hotels. Außerdem kommen in der Nebensaison besonders viele neue Gäste nach Österreich.
16: Vielen Dank, Alina, und damit einen schönen guten Morgen an die

0: Diesem Donnerstag hier bei uns auf Antenne Österreich. Wir haben es kurz nach 6 und der Tag, der bringt uns heute Unbeständigkeit. Bedeutet vor allem viele Wolkenfelder mit dabei, immer wieder auch Regenschauer, vor allem dann auch am Nachmittag und am Abend. Da gibt es immer wieder teils kräftige Regenschauer. Zwischendurch zeigt sich zumindest ab und zu ein wenig die Sonne, allen voran von Vorarlberg bis Niederösterreich. Die Temperaturen spürbar kühler als zuletzt mit nur mehr 14 bis maximal 22 Grad. Der Blick auf die Straßen fällt kurz und knapp aus. Noch nichts los um diese Uhrzeit, aber natürlich teils vorsichtig unterwegs sein bitte. Teils nämlich eben starker Regen mit dabei. Da ist die Sicht und auch die Bedingungen auf den Straßen gar nicht so einfach. Also eine gute und vor allem sichere Fahrt.
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0: Schönen guten Morgen, fein, dass ihr mit dabei seid. Gemeinsam starten wir hinein in diesen Donnerstag mit den Black Eyed Peas, mit Pink, mit Ellie Goulding und jetzt gleich einmal mit einem absoluten Top-Hit von heute. Tampa City und Self-Aware. So schaut's aus. Schönen guten Morgen, der 17. September, heute schon.

Erst vor wenigen Tagen, am 11. September, haben sich ja die Terroranschläge von New York zum 25. Mal gejährt und eine Folge dessen war ja damals auch eine Nummer, die dann viel Aufmerksamkeit bekommen hat und vielen gut in Erinnerung geblieben ist und nach wie vor sehr, sehr fein zu hören ist, aus dem Jahr 2003. Die Black Eyed Peas und The World mit Where is the Love? Schönen guten Morgen, 6:14 Uhr.

Ja, es ist noch so ein bisschen die frühe Uhrzeit. 6:59. Schönen guten Morgen an diesem Donnerstag hier bei uns auf Antenne Österreich. Ich habe gerade die Kollegin, die Alina Wörgötter, von unseren Nachrichten so ein bisschen aus dem Studiofenster rausgesehen, so beim Strecken, so, ja, noch ein bisschen zach, weil, ja, 17. September, Sonnenaufgang erst um 4 Minuten nach 6:30. Also dauert noch ein bisschen. Und ja, so viel Sonne

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14: Im Studio Alina Wörgerter. In Schweden zeichnet sich ein Regierungswechsel ab. Laut dem Sender SVT gewinnt das Mitte-Links-Bündnis um Sozialdemokratin Magdalena Andersson die Parlamentswahl mit einem hauchdünnen Vorsprung. Nach Auszählung von 99% der Stimmen kommt die Opposition auf 175 der 349 Sitze. Der rechte Regierungsblock von Ministerpräsident Christensen erreicht demnach 174 Mandate.

0: Suchen nach der schweren Sturzflut im Himalaya ist die Zahl der Vermissten in Nepal auf mehr als 6.100 gestiegen. Die Behörden sprechen von über 1.400 Todesopfern. Darunter sind auch hunderte ausländische Touristen. Ausgelöst wurde die Flut laut Experten durch einen Gletscherabbruch am Berg Langtang Lirung. Und die Nebensaison wird für Österreichs Tourismus immer wichtiger. Laut Österreich-Werbung geben Gäste im Frühling und Herbst fast so viel Geld aus wie im Winter. Besonders gefragt sind Natur, Kultur und Kulinarik. Die typischen Gäste reisen als Paar oder allein, bleiben kürzer und buchen oft 4-Stern-Hotels. Außerdem kommen in der Nebensaison besonders viele neue Gäste nach Österreich.
1: Natur, Kultur und Kulinarik, das klingt ja schon wie ein entsprechender Werbeslogan. Dankeschön, Alina. Schönen guten Morgen. Kurz nach 6:30 haben wir es, der Donnerstag auf Antenne Österreich. Und aktuell starten wir oft noch regnerisch hinein in den Tag. Es regnet aktuell etwa in Innsbruck, in Salzburg oder auch in Linz. Und der Regen, der begleitet uns heute größtenteils auch noch eben durch die Morgenstunden und durch den Vormittag. Im Lauf des Nachmittags haben wir es dann eigentlich überall trocken und da gibt es auch ein paar sonnige Phasen. Längere Regenschauer gibt es dagegen allerdings in Kärnten und der Steiermark. Also auch da regnet es teils am Nachmittag. Die Temperaturen kühler als zuletzt mit 16 bis maximal 22 Grad. Der Blick auf die Straßen, nach wie vor absolut nichts los, keine Störungen, keine Verzögerungen. Eine gute und sichere Fahrt.
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1: Einen schönen guten Morgen. Gemeinsam starten wir hinein in den Donnerstag mit Ray Dalton und Kaffee.

0: Der meteorologische Herbstbeginn war ja schon am 1. September. Der astronomische, also kalendarische Herbstanfang ist ja dann erst nächste Woche, eben am 23. September. Aber generell gesehen, ja, es herbstelt mittlerweile schon ziemlich ordentlich. Die Sonne geht später auf, geht früher unter. Jetzt auch so das regnerische, kühle Wetter, das sich da schön langsam ein bisschen einstellt. Aber für viele eine ganz feine Jahreszeit, oder Carina?
1: Dass es nicht mehr so heiß ist, dass die Blätter sich schön verfärben, dass es einfach schön ausschaut. Ja, ich bin froh, dass es keine Gösen mehr gibt und weniger Fliegen.
0: Ja, das stimmt. Also zum Kratzen ist es weniger geworden. Das auf jeden Fall auch. Meredith Brooks.

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10: Schwedenwahl, Mitte-Links-Bündnis gewinnt Haufdünn und weniger MotoGP-Fans in Spielberg erwartet.
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10: Im Studio Alina Wagetter. In Schweden zeichnet sich ein Regierungswechsel ab. Laut dem Sender SVT gewinnt das Mitte-Links-Bündnis um Sozialdemokratin Magdalena Andersson die Parlamentswahl mit einem hauchdünnen Vorsprung. Nach Auszählung von 99% der Stimmen kommt die Opposition auf 175 der 394 Sitze. Der rechte Regierungsblock von Ministerpräsident Christensen erreicht demnach 174 Mandate. Die Nebensaison wird für Österreichs Tourismus immer wichtiger. Laut Österreich-Werbung geben Gäste im Frühling und Herbst fast so viel Geld aus wie im Winter. Besonders gefragt sind Natur, Kultur und Kulinarik. Die typischen Gäste reisen als Paare oder allein, bleiben kürzer und buchen oft 4-Stern-Hotels. Außerdem kommen in der Nebensaison besonders viele neue Gäste nach Österreich. Und am Wochenende gastiert die MotoGP am Red Bull Ring in Spielberg. Trotz Rekordzahlen bei der Formel 1 bleibt der Ticketverkauf hinter den Erwartungen zurück. Als Grund nennen die Veranstalter fehlende Publikumslieblinge wie früher Valentino Rossi. Sportlich gilt Marc Marquez als großer Favorit für das Rennwochenende in Spielberg.
1: Der Donnerstag auf Antenne Österreich, zunächst heute noch mit Wolkenfeldern und Regenschauern. Die klingen dann aber meist so im Laufe des Vormittags ab und dann wird es überall trocken und es lockert teils auch auf mit Sonnenschein dann am Nachmittag und 16 bis 22 Grad. Wobei, es lockert überall auf, stimmt nicht ganz, denn in manchen Regionen, da gibt es auch am Nachmittag noch immer wieder ein paar Regenschauer, allerdings nur mehr relativ vereinzelt. Der Blick auf die Straßen und da ist nach wie vor noch nichts los. Gröbere Störungen oder Verzögerungen sind nicht mit dabei.

0: Gut so, so soll es sein. Eine gute und sichere Fahrt.
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0: Einen schönen guten Morgen gemeinsam hinein in den Donnerstag. Rita Ora auch mit dabei. So starten wir hinein.

Eine kräftige Gewitterzelle, die da gestern Nachmittag von Bayern kommend Richtung Innviertel in Oberösterreich gezogen ist, und die hat ja wieder für zahlreiche Einsätze der Feuerwehr gesorgt. Schönen guten Morgen, 12 nach 7, Antenne Österreich hier. Knapp 200 Feuerwehreinsätze gestern alleine in Oberösterreich. Keller ausgepumpt, Straßen von Bäumen befreit und Dächer, die da gesichert werden haben müssen.

einiges zu tun. Dankeschön dafür. Ist ja alles freiwillig in der Freizeit, teilweise in der Arbeitszeit. Also nicht so einfach für die Einsatzkräfte. Dankeschön dafür.

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6: Im Studio Alina Wagetter. In Schweden zeichnet sich ein Regierungswechsel ab. Laut dem Sender SVT gewinnt das Mitte-Links-Bündnis um Sozialdemokratin Magdalena Andersson die Parlamentswahl mit einem hauchdünnen Vorsprung. Nach Auszählung von 99% der Stimmen kommt die Opposition auf 175 der 394 Sitze. Der rechte Regierungsblock von Ministerpräsident Christensen erreicht demnach 174 Mandate. Die Nebensaison wird für Österreichs Tourismus immer wichtiger. Laut Österreich-Werbung geben Gäste im Frühling und Herbst fast so viel Geld aus wie im Winter. Besonders gefragt sind Natur, Kultur und Kulinarik. Die typischen Gäste reisen als Paare oder allein, bleiben kürzer und buchen oft 4-Stern-Hotels. Außerdem kommen in der Nebensaison besonders viele neue Gäste nach Österreich. Und am Wochenende gastiert die MotoGP am Red Bull Ring in Spielberg. Trotz Rekordzahlen bei der Formel 1 bleibt der Ticketverkauf hinter den Erwartungen zurück. Als Grund nennen die Veranstalter fehlende Publikumslieblinge wie früher Valentino Rossi. Sportlich gilt Marc Marquez als großer Favorit für das Rennwochenende in Spielberg.
7: 6:58, der Donnerstagmorgen auf Antenne Österreich. Fein, dass ihr mit dabei seid. Nicht ganz so fein ist momentan der Regen, der da teils noch relativ stark mit dabei ist, vor allem in Salzburg. Und der Regen, der begleitet uns heute auch noch teils durch den Vormittag. Dann wird es schön langsam, aber sicher überall trocken. Und am Nachmittag haben wir es dann eben weitgehend trocken, teilweise auch einiges an Sonnenschein mit dabei. Temperaturen mit 16 bis 22 Grad und so geht es dann auch morgen am Freitag weiter. Ähnliche Bedingungen, Wolkenfelder, ein paar Regenschauer, aber auch ein paar sonnige Phasen bei bis zu 23 Grad. Im Frühverkehr wird es natürlich immer mehr um diese Uhrzeit. Wir haben aktuell einen Zeitverlust mit dabei auf der B3 der Donaustraße in Oberösterreich von Perg

0: nach Mauthausen, da sind es momentan also um die 10 bis 15 Minuten, die ihr einplanen müsst.
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0: Besser gesagt mit Bond, James Bond. Wer wird der Neue? Diese Frage beschäftigt Hollywood ja schon seit Monaten und Jahren. Wer wird der Nachfolger von Daniel Craig und Pierce Brosnan und Co.? Es ist ein gut gehütetes Geheimnis, aber schon langsam kommt Bewegung in die Sache rein. Und wir schauen uns die ganze Geschichte ganz genau an. In 7 Minuten hier bei mir.

0: 10 Minuten nach 7:30 und die Frage kocht momentan wieder sehr, sehr heiß auf.
1: Ich will deine Kleider, deine Stiefel und dein Motorrad.
0: Ja gut, das ist der falsche Film. Das ist der Terminator. Wir kümmern uns aber um den nächsten James Bond. Und die Liste der Schauspieler ist ja gar nicht so lange. Hat bis jetzt erst 6 James Bond Schauspieler gegeben. Sean Connery, George Lazenby, Roger Moore, Timothy Dalton, Pierce Brosnan und zuletzt 5 Filme lang Daniel Craig. Und nachdem Daniel Craig ja mittlerweile schon so gut 5 Jahre raus ist aus dem James Bond Geschäft, gibt es jetzt momentan wieder viele, viele Gerüchte. Wer wird denn der Nachfolger? Wer kann es sein? Wird es ein Bekannter? Wird es ein Unbekannter? Wird es zum 28. Mal Leonardo DiCaprio?
2: Das tut gar nicht. Der ist mit der Titanic untergegangen und das passt genau.
3: Naja, wenn sie keinen anderen finden.
0: Ja, Möglichkeiten wird schon genug geben und momentan kommt eben wieder Bewegung rein in die Sache, denn es liegt ein erster Drehbuchentwurf vor und eine Entscheidung soll noch vor Jahresende fallen. Also momentan werden da offenbar schon Aufnahmen gedreht, quasi zum Testen der verschiedenen Schauspieler etc. Es sind viele Namen im Spiel. Ein sehr unbekannter Name ist momentan auch im Spiel. Unter anderem zum Beispiel haben wir da Jack Barton mit dabei. Ein Schauspieler, den nicht wirklich viele kennen. Möglicherweise ja der große Karrierekick und quasi schon der Peak der Karriere, wenn man da der James Bond-Nachfolger werden würde. Aber spekuliert wird vermutlich noch viel, bis eine Entscheidung steht. Vergeht auch noch viel Zeit. Wir lassen uns einfach überraschen.

Der Donnerstag, morgen auf Antenne Österreich, 8 Minuten noch, dann haben wir es Punkt 8. Ganz entspannt geht's hinein mit Teddy Swims und Bad Dreams. Wobei die Träume hoffentlich heute in der Nacht nicht ganz so schlecht gewesen sind. Schönen guten Morgen.

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10: Trump droht Europa mit Handelsstopp und weniger MotoGP-Fans in Spielberg erwartet.
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10: Im Studio Alina Wagerter. US-Präsident Donald Trump droht der EU mit einem Handelsstopp. Hintergrund sind die Pläne von EU-Kommissionspräsidentin Ursula von der Leyen für eine engere Partnerschaft mit Kanada. Trump sprach von einem feindseligen Akt und kündigte hohe Zölle oder ein Ende des Handels mit Europa an. Von der Leyen betonte dagegen, die Zusammenarbeit mit Kanada richte sich gegen niemanden. In Italien soll die Kfz-Steuer für Millionen Fahrzeuge 2027 wegfallen. Die Regierung hat eine Befreiung für Kleinwagen bis 80 Kilowatt sowie für Motorräder beschlossen. Betroffen sind rund 14,5 Millionen Fahrzeuge. Pro Person gilt die Steuerfreiheit nur für ein Fahrzeug. Außerdem soll Diesel vorübergehend günstiger werden. Und am Wochenende gastiert die MotoGP am Red Bull Ring in Spielberg. Trotz Rekordzahlen bei der Formel 1 bleibt der Ticketverkauf hinter den Erwartungen zurück. Als Grund nennen die Veranstalter fehlende Publikumslieblinge wie früher Valentino Rossi. Sportlich gilt Marc Marquez als großer Favorit für das Rennwochenende in Spielberg.
12: 8:02, es läuft der Donnerstag auf Antenne Österreich. Einen schönen guten Morgen. Und wir haben jetzt und dann auch im Lauf des Vormittags noch viele Wolkenfelder und immer wieder Regenschauer mit dabei. Im Lauf des Nachmittags lockert es dann von Westen und Norden her auf und dann gibt es immer wieder auch ein paar recht sonnige Phasen bei 16 bis maximal 22 Grad. Vereinzelt auch am Nachmittag noch etwas Regen mit dabei. Mit dem Regen kann es da teilweise auch etwas kühler bleiben. Blick auf die Straßen, natürlich wichtig und da ist einiges los um diese Uhrzeit. Wir starten in der Steiermark auf der A9 der Pürnautobahn ab Wunschuh in Richtung Graz, dauert es 10 Minuten länger. Außerdem Wien-Tangente Richtung Graz zwischen Stadlau und dem Handelskei ein Plus von 10 Minuten. Ebenfalls 10 Minuten Plus in Oberösterreich auf der A7 der Mühlkreisautobahn Richtung Westautobahn ab Treffling. Und wir sind auch in Salzburg unterwegs, ein Plus von 10 Minuten auf dem Weg in die Stadt Salzburg auf der L101 der Matzia Landesstraße vor Elixhausen.

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1: Gute Fahrt, gute Nerven, wenn es etwas länger dauert. Miles Smith begleitet uns durch den Donnerstag. So schaut's aus. Schönen guten Morgen.

hoffen wir natürlich auch, das hoffen wir wirklich inständig, Michael Bublé, dass es ein beautiful day, ein schöner Tag wird, ein schöner Donnerstag. Antenne Österreich hier, 8.14 Uhr, na, der Tag startet jetzt erst einmal so richtig. Also machen wir das Beste daraus.

0: Die brandneue, die brandaktuelle von Gracie Abrams war das Look at My Life vom 8 Minuten vor halb 9 auf Antenne Österreich. An einem klassischen Herbsttag. Wolkenfelder, Regen, ein bisschen Wind, ein bisschen Sonne, alles mit dabei. Aber die Carina freut's.
1: Dass es nicht mehr so heiß ist, dass die Blätter sich schön verfärben, dass es einfach schön ausschaut. Ja, ich bin froh, dass es keine Gösen mehr gibt und weniger Fliegen.
0: Ganz offiziell ist ja noch Sommer. Astronomischer Herbst beginnt ja erst kommende Woche dann am 23. September.

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17: Im Studio Alina Wagatter. US-Präsident Donald Trump droht der EU mit einem Handelsstopp. Hintergrund sind die Pläne von EU-Kommissionspräsidentin Ursula von der Leyen für eine engere Partnerschaft mit Kanada. Trump sprach von einem feindseligen Akt und kündigte hohe Zölle oder ein Ende des Handels mit Europa an. Von der Leyen betonte dagegen, die Zusammenarbeit mit Kanada richte sich gegen niemanden. In Italien soll die Kfz-Steuer für Millionen Fahrzeuge 2027 wegfallen. Die Regierung hat eine Befreiung für Kleinwagen bis 80 Kilowatt sowie für Motorräder beschlossen. Betroffen sind rund 14,5 Millionen Fahrzeuge. Pro Person gilt die Steuerfreiheit nur für ein Fahrzeug. Außerdem soll Diesel vorübergehend günstiger werden. Und am Wochenende gastiert die MotoGP am Red Bull Ring in Spielberg. Trotz Rekordzahlen bei der Formel 1 bleibt der Ticketverkauf hinter den Erwartungen zurück. Als Grund nennen die Veranstalter fehlende Publikumslieblinge wie früher Valentino Rossi. Sportlich gilt Marc Marquez als großer Favorit für das Rennwochenende in Spielberg.
18: Kurz nach 8:30, 8.32 Uhr ganz genau, der Donnerstag auf Antenne Österreich. Mit Wolkenfeldern und Regenschauern geht's momentan und vor allem auch am Vormittag noch oft durch diesen Tag. Dann wird's schon langsam besser, es lockert von Westen und Norden her auf und dann geht sich am Nachmittag auch immer wieder durchaus einiges an Sonnenschein aus. Bei teils lebhaftem Wind aus Nordwest bis Nord haben wir maximal 16 bis 22 Grad mit dabei. Kümmern wir uns gleich noch um den morgigen Freitag. Da überwiegen insgesamt die Wolken. Längere sonnige Phasen gibt es nur in der Osthälfte Österreichs. Immer wieder auch ein paar Regenschauer mit dabei. So, einiges los auf den Straßen. Wir starten gleich einmal in Kärnten auf der A2 der Südautobahn Richtung Italien. Zwischen Pörtschach West und Felden Ost ist nach einem Unfall die Überholspur gesperrt. Es gibt Stau und 15 Minuten Zeitverlust. Steiermark, A9 Pürnautobahn ab Wunschuh in Fahrtrichtung Graz, ein Plus von 10 Minuten. Salzburg auf dem Weg in die Stadt auf der Oberndorfer Straße, ein Plus von 15 Minuten. Genauso wie auf der B155 der Münchner Straße statt Einwärts.

0: Auch da dauert es 15 Minuten länger. Oberösterreich, A9-Pyrn-Autobahn Richtung Slowenien. Zwischen Klaus und St. Pankraz ist nach einem Unfall der Tunnel Klaus gesperrt. Ausweichen ist über die B138 möglich. A7 Mühlkreisautobahn Richtung Westautobahn ab Treffling ein Plus von 10 Minuten. 15 Minuten länger dauert es auf der B3 der Donaustraße von Perg nach Mauthausen und auf der B129 der Everdinger Straße Richtung Linz von St. Margareten bis zur Abzweigung Römerbergtunnel ebenfalls ein Plus von 15 Minuten. Und natürlich der klassische Frühverkehr in Wien, da dauert es um die 10 bis 15 Minuten länger auf der Tangente stadteinwärts, auf der Altmannsdorfer Straße, auf dem Altmannsdorfer Ast stadteinwärts und auch über die Nordbrücke stadteinwärts ebenfalls ein Plus von 10 bis 15 Minuten.
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0: So, einmal tief durchatmen, einiges los auf den Straßen, wir haben es gerade besprochen, deshalb verlieren wir keine Zeit mehr und kümmern uns um Österreichs beste Musik.

durchaus guter Start für Österreichs Europacup-Fighter in diesem Jahr. Sturm Graz gestern mit einem Auftakt 0:0 gegen Stade Rennes zu Hause. Ein durchaus gutes Ergebnis gegen den aktuellen Tabellendritten der französischen Ligue 1. Ein Punkt zum Auftakt. Mal schauen, ob den Salzburg heute auch holt in der Europa League Gruppenphase. 18:45 Uhr auswärts bei Levski Sofia.

Ein Klassiker, Gloria Gaynor mit I Will Survive. Hier bei uns auf Antenne Österreich um 9:06 ganz genau. Medusa und James Carter machen weiter. Bad Memories.

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2: Trump droht Europa mit Handelsstopp und immer mehr E-Busse in Tirol unterwegs.
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2: Im Studio Alina Wörgerter. US-Präsident Donald Trump droht der EU mit einem Handelsstopp. Hintergrund sind die Pläne von EU-Kommissionspräsidentin Ursula von der Leyen für eine engere Partnerschaft mit Kanada. Trump sprach von einem feindseligen Akt und kündigte hohe Zölle oder ein Ende des Handels mit Europa an. Von der Leyen betonte dagegen, die Zusammenarbeit mit Kanada richte sich gegen niemanden. 3 Wochen nach der schweren Sturzflut im Himalaya ist die Zahl der Vermissten in Nepal auf mehr als 6.100 gestiegen. Die Behörden sprechen von über 1.400 Todesopfern. Darunter sind auch hunderte ausländische Touristen. Ausgelöst wurde die Flut laut Experten durch einen Gletscherabbruch am Berg Langtang Lirong. Und immer mehr Elektrobusse sind in Tirol unterwegs. Laut Energieagentur Tirol fahren bereits E-Busse in Innsbruck, Seefeld, Kitzbühel und mehreren Tourismusregionen. Allein in Innsbruck und Umgebung sind 27 Fahrzeuge im Einsatz. Die Busse schaffen rund 350 Kilometer pro Akkuladung und werden nachts an Schnellladestationen geladen. Auch private Busunternehmen bauen ihre E-Flotten weiter aus.
4: Ja, kein Wunder bei den Preisen für Benzin und Diesel aktuell. Dankeschön, Alina. Schönen Vormittag. Kurz nach 9 Antenne Österreich hier und wir haben Wolkenfelder mit dabei. Wir haben Regenschauer mit dabei und das begleitet uns auch noch durch den Vormittag. Im Laufe des Nachmittags wird es dann schon langsam besser. Da lockert es von Westen und Norden her immer mehr auf und speziell in Vorarlberg und oder von Vorarlberg bis Oberösterreich wird es dann im Laufe des Nachmittags auch insgesamt recht sonnig. Die Temperaturen mit 16 bis maximal 22 Grad. Einiges los auf den Straßen, vor allem in und rund um die Städte. In Wien auf den bekannten Staustrecken, also um die 10 bis 15 Minuten plus, Tangente stadteinwärts, Nordbrücke stadteinwärts, Altmannsdorfer Ast, Altmannsdorfer Straße. Da müsst ihr überall mehr Zeit einplanen. Genauso wie in und rund um Graz, da dauert es etwa länger. Auf der Maria-Troster-Straße, zäher Frühverkehr auch auf der St. Peter-Hauptstraße oder auch auf der Heinrichstraße, dort jeweils aber stadteinwärts. Auswärts. Ansonsten nach wie vor Probleme in Kärnten auf der A2 der Südautobahn Richtung Italien. Zwischen Pörtschach West und Velten Ost ist nach einem Unfall die Überholspur gesperrt. Es gibt Stau und 10 Minuten Zeitverlust. Salzburg ein Plus von 20 Minuten auf dem Weg in die Stadt auf der Oberndorfer Straße und Oberösterreich auch noch einiges los, speziell auf der A9 der Pürnautobahn Richtung Slowenien. Zwischen Klaus und St. Pankraz ist nach einem Unfall nach wie vor der Tunnel Klaus gesperrt. Ausweichen müsst ihr hier über die B138. Außerdem Zeitverluste noch auf der B3 der Donaustraße von Perg nach Mauthausen. Ein Plus von 20 Minuten und 15 Minuten länger dauert es in Linz vor dem Römerbergtunnel Richtung Donaulände und schon davor auf der B129 der Everdinger Straße ebenfalls eben Richtung Römerbergtunnel. Auch da schon 10 bis 15 Minuten Zeitverlust. Also einmal tief durchatmen. Gute Fahrt und gute Nerven, falls ihr im Stau steht. Michael Schulte sorgt für ein bisschen Ablenkung. 5 am. Schönen guten Morgen. Vormittag, jetzt mittlerweile besser gesagt schon.

0: Die Imagine Dragons um 9.16 Uhr auf Antenne Österreich. Wir blicken von Ost nach West, von Nord nach Süd.
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0: Und wir starten ganz im Süden. Wir starten in Kärnten. Alina Bergetzer.
2: Der Landesrechnungshof hat die Geschäftsführerverträge im Konzern Landesholding Burgenland GmbH genau unter die Lupe genommen und nicht mit Kritik gespart. Er ortet etwa Mängel bei Ausschreibungen und Entlohnung. Viele Empfehlungen seien bereits umgesetzt worden, heißt es dazu von der Landesholding. Bei den Ausschreibungen sei man aber anderer Rechtsansicht. Für das frühere ÖGB-Feriendorf am Maltschacher See bei Feldkirchen soll es eine neue touristische Zukunft geben. Das Land Kärnten einigte sich mit dem Betreiber auf einen Pachtvertrag über 50 Jahre. Der Seezugang bleibt damit öffentlich erhalten. Und von Jazz bis Rap, von Literatur und Tanz bis zu Kabarett. Am Samstag werden beim Höfefest in St. Pölten Innenhöfe und ungewöhnliche Plätze zu temporären Bühnen. Insgesamt stehen 30 Konzerte auf dem Programm. Außerdem kann das Stadtmuseum kostenlos besucht werden.
0: Gut, mein Fehler. Ganz im Süden in Kärnten haben wir nicht gestartet, sondern im Osten im Burgenland. Aber ja, kann vorkommen. Gehört dazu. Ich und ich vom selben Stern, die sind jetzt auf jeden Fall dran. Danach gibt's noch Milo und alle Farben für euch. So schafft man den Vormittag.

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3: Gleich haben wir es, Punkt 9.30 Uhr, halb 10, der Donnerstag auf Antenne Österreich mit Wolkenfeldern, Regenschauern und ja, zumindest am Nachmittag auch ein paar sonnigen Phasen. Das alles bei Temperaturen zwischen 16 und maximal 22 Grad heute. Morgen geht's recht ähnlich weiter. Der Freitag bringt uns ebenfalls Wolkenfelder, Regenschauer und teils auch ein paar sonnige Phasen bei Temperaturen von bis zu 23 Grad. Ansonsten blicken wir schon ein wenig auf das Wochenende. Ja, auch da eher die herbstliche Richtung und der Samstag insgesamt aber ja mit mehr Sonnenschein und auch der Sonntag mit mehr Sonnenschein als zumindest heute und morgen. Der Blick auf die Straßen und da ist mittlerweile zum Glück nicht mehr so viel los. Allerdings neue Unfallstelle auf der A2 der Südautobahn Richtung Italien. Zwischen St. André und Griffen ist nach einem Unfall die Überholspur gesperrt. Es gibt kurzen Stau. Und es dauert noch vor allem länger in und rund um Wien auf den bekannten Strecken. Tangente statt einwärts, auf der Nordbrücke statt einwärts dauert es länger. Am Rennweg dauert es länger. Altmannsdorfer Ast und Altmannsdorfer Straße oder auch auf der Favoritenstraße statt einwärts, da überall ein Plus von 10 bis 15 Minuten.
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3: Und mit Ed Sheeran. Azizam bei Österreichs bester Musik.

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die laut Donald Trump ja beste Fußball-WM aller Zeiten, naja, sehen viele Fußballfans ein bisschen anders, die ist ja mittlerweile schon längst vorbei. Was allerdings bleibt, das ist Musik und das ist vor allem Shakira. Ja, Shakira und die Fußball-WM, das gehört einfach zusammen. So wie auch in diesem Jahr mit Die Die. 9:45 Antenne Österreich hier. Schönen Vormittag.

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1: Sprit und Heizöl treiben Inflation erneut nach oben und immer mehr E-Busse in Tirol unterwegs.
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1: Im Studio Alina Wagatter. Die Inflation in Österreich ist im August auf 3,2% gestiegen, nach 2,8% im Juli. Hauptgründe sind höhere Preise für Treibstoff und Heizöl, teilt die Statistik Austria mit. Auch Dienstleistungen bleiben ein wichtiger Preistreiber. Entlastung gab es bei Lebensmitteln durch die gesenkte Mehrwertsteuer. Der Dieselpreis hat jedoch zuletzt mit durchschnittlich 2,27 Euro pro Liter einen neuen Höchststand erreicht. Immer mehr Elektrobusse sind in Tirol unterwegs. Laut Energieagentur Tirol fahren bereits E-Busse in Innsbruck, Seefeld, Kitzbühel und mehreren Tourismusregionen. Allein in Innsbruck und Umgebung sind 27 Fahrzeuge im Einsatz. Die Busse schaffen rund 350 Kilometer pro Akkuladung und werden nachts an Schnellladestationen geladen. Auch private Busunternehmen bauen ihre E-Flotten weiter aus. Und in Italien soll die Kfz-Steuer für Millionen Fahrzeuge 2027 wegfallen. Die Regierung hat eine Befreiung für Kleinwagen bis 80 Kilowatt sowie für Motorräder beschlossen. Betroffen sind rund 14,5 Millionen Fahrzeuge. Pro Person gilt die Steuerfreiheit nur für ein Fahrzeug. Außerdem soll Diesel vorübergehend günstiger werden.
3: Gemeinsam durch den Donnerstag und das mit einer Mischung aus Wolkenfeldern, ein paar Regenschauern, aber dann am Nachmittag vor allem auch ein paar sonnigen Phasen. Die Temperaturen mit 16 bis 22 Grad. Nichts los auf den Straßen. Gröbere Störungen oder Verzögerungen sind nicht gemeldet. Dementsprechend eine gute und sichere Fahrt.
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Wie schnell es gehen kann, beweist ein Blick nach Oberösterreich. Schönen Donnerstag hier bei uns auf Antenne Österreich. Ein Blitzeinschlag auf der Straße hat gestern Abend ein fahrendes Auto zum Umkippen gebracht. Wie geht das, fragt sie euch? Naja, der Blitz hat unmittelbar vor dem Auto in einen Kanaldeckel eingeschlagen. Der ist durch die Druckwelle in die Höhe geschleudert worden. Der Mann hat daraufhin die Kontrolle über das Fahrzeug verloren und ist dann auf die Seite umgekippt. Glücklicherweise nichts weiteres passiert. Dem Mann geht's gut, dem Auto nicht so ganz, dem Kanaldeckel wohl auch nicht so ganz. Aber ja, bitte wirklich aufpassen, wenn ihr unterwegs seid. Es kann jederzeit irgendwie etwas passieren.

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8: Antenne Österreich hier an diesem Donnerstag bei 16 bis 22 Grad. Dazu eine Mischung aus Wolkenfeldern, ein paar Regenschauern und am Nachmittag dann auch ein paar längeren sonnigen Phasen. Morgen am Freitag ein recht ähnliches Bild. Da überwiegen auch wieder die Wolkenfelder. Zwischendurch gibt es ein paar Regenschauer, einige sonnige Phasen.

0: speziell in der Osthälfte Österreichs. Temperaturen recht unverändert mit 16 bis 23 Grad. Wir blicken auf die Straßen und der Blick fällt kurz und knapp aus. Es ist nämlich nichts los. Weiterhin eine gute Fahrt.
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0: Gemeinsam durch den Vormittag, fein, dass ihr mit dabei seid. Genauso wie Österreichs beste Musik, die gehört natürlich dazu an einem hoffentlich entspannten und erfolgreichen Arbeits- und Schultag.
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0: Gemeinsam durch Arbeits- und Schultag Nummer 4 in dieser Woche.
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0: Speziell Schultag ist das Stichwort. Seit dieser Woche läuft ja die Schule unter anderem auch wieder in Oberösterreich und dort blickt jetzt meine Kollegin Alina Börgetzer hin.
3: Zu wenig Personal, lange

harte Zeiten und fehlende Unterstützung. Bei der Inklusion von Kindern mit besonderen Bedürfnissen an Oberösterreichs Schulen gäbe es große Mängel, kritisieren der sozialdemokratische Lehrerverein und die FSG der Pflichtschullehrer. Untermauert wird die Kritik mit einer Umfrage unter 450 Lehrkräften. Das Land Salzburg besetzt einen seiner wichtigsten Posten neu. Die Leitung der

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11: Sprit und Heizöl treiben Inflation erneut nach oben und Ötzi bleibt Forschungsobjekt.
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1: Im Studio Alina Weigerter. Die Inflation in Österreich ist im August auf 3,2% gestiegen, nach 2,8% im Juli. Hauptgründe sind höhere Preise für Treibstoff und Heizöl, teilt die Statistik Austria mit. Auch Dienstleistungen bleiben ein wichtiger Preistreiber. Entlastung gab es bei Lebensmitteln durch gesenkte Mehrwertsteuer. Der Dieselpreis hat jedoch zuletzt mit durchschnittlich 2,27 Euro pro Liter einen neuen Höchststand erreicht. 35 Jahre nach seiner Entdeckung gibt der Gletschermann Ötzi der Forschung weiter Rätsel auf. Wissenschaftler in Bozen wollen künftig vor allem mehr über Umwelt, Ernährung und Krankheiten der damaligen Zeit herausfinden. Neue Methoden sollen etwa Rückschlüsse auf Biodiversität und das Immunsystem des rund 5300 Jahre alten Mannes ermöglichen. Und am Wochenende gastiert die MotoGP am Red Bull Ring in Spielberg. Trotz Rekordzahlen bei der Formel 1 bleibt der Ticketverkauf hinter den Erwartungen zurück. Als Grund nennen die Veranstalter fehlende Publikumslieblinge wie früher Valentino Rossi. Sportlich gilt Marc Marquez als großer Favorit für das Rennwochenende in Spielberg.
2: Gemeinsam durch den Donnerstag und das mit einer Mischung aus Wolkenfeldern, ein paar Regenschauern, aber dann am Nachmittag vor allem auch ein paar sonnigen Phasen. Die Temperaturen mit 16 bis 22 Grad. Es läuft ohne Probleme, ohne Verzögerungen im Moment auf den Straßen. Sollte sich das ändern, halten wir euch natürlich auf dem Laufenden.
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In einer guten Viertelstunde um ca. 11.30 Uhr wissen wir dann etwas mehr. Es ist auf jeden Fall alles angerichtet für das Davis Cup Wochenende aus rot-weiß-roter Sicht. Es geht gegen Belgien. Wer gegen wen antritt, das wird dann eben aber die Auslosung um 11.30 Uhr ergeben. Auf jeden Fall ist der ÖTV-Kapitän Jürgen Meltzer bereit, mit seinen Jungs da hoffentlich positive Nachrichten zu schreiben. Es ist eben alles angerichtet, sagt der 45-Jährige. So richtig los geht's dann morgen. Das erste Einzel um 13 Uhr. Am Samstag geht es dann um 11 Uhr weiter im Länderkampf gegen den Semifinalisten des Vorjahres. Gespielt wird ja auf dem WRC-Platz im Wiener Prater.

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3: Antenne Österreich hier an diesem Donnerstag bei 16 bis 22 Grad. Dazu eine Mischung aus Wolkenfeldern, ein paar Regenschauern und am Nachmittag dann auch ein paar längeren sonnigen Phasen. Morgen am Freitag ein recht ähnliches Bild. Da überwiegen auch wieder die Wolkenfelder. Zwischendurch gibt es ein paar Regenschauer, einige sonnige Phasen, speziell in der Osthälfte Österreichs. Temperaturen recht unverändert mit 16 bis 23 Grad. Kommt's gut an eurem Ziel, ihr kommt's auf jeden Fall ohne Probleme voran. Gröbere Störungen oder Verzögerungen sind nämlich nicht gemeldet. Eine gute und vor allem sichere Fahrt.
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3: Gemeinsam durch den Arbeits- und Schultag. Fein, dass ihr mit dabei seid. Schaffen wir natürlich alles gemeinsam. Mit großer Unterstützung von Österreichs bester Musik. Die Top-Hits von heute, genauso wie die Klassiker von früher. Für euch mit dabei.
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0: Viel zu tun, viel Arbeit ist eigentlich gut in wirtschaftlich nicht allzu einfachen Zeiten.
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0: In dem Fall könnte aber durchaus auch gut und gerne weniger los sein. Alina Wörgeter blickt nach Tirol.
2: Die Leitstelle Tirol hat zwischen 1. Mai und 15. September 2026 deutlich mehr Anrufe über die Notrufnummern 122, 140 und 144 registriert als im Vergleichszeitraum des Vorjahres. Besonders stark stieg die Zahl der Anfragen bei der Gesundheitsberatung 1450. Auch bei Feuerwehr- und Alpineinsätzen gab es Zuwächse. 150 Unternehmen sind in Vorarlberg heuer in Insolvenz gerutscht. Das sind 40% mehr als im Vorjahr. Mit diesen Werten verzeichnet Vorarlberg laut Kreditschutzverband von 1870 im Bundesländervergleich den höchsten Anstieg an Firmenpleiten. Und seit Jahren wird über die Entwicklung des Postsportareals in Wien-Hernals diskutiert. Jetzt hat dafür die Entwicklung eines städtebaulichen Leitbildes begonnen. Laut Post AG soll der Sport auch künftig das Herzstück des Areals sein.
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7: EU plant strengere Regeln für soziale Medien und Ötzi bleibt Forschungsobjekt.
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7: Im Studio Alina Wörgerter. Die EU-Kommission will Kinder und Jugendliche besser im Netz schützen. Mit dem geplanten Kids Act sollen soziale Netzwerke für unter 13-Jährige verboten werden. Eigene Accounts wären erst ab 15 erlaubt. Für 13- bis 15-Jährige sind nur eingeschränkte Minikonten unter Aussicht der Eltern vorgesehen. EU-Kommissionspräsidentin Ursula von der Leyen begründet den Vorstoß mit Gefahren durch Betrug, Pädokriminalität und exzessive Bildschirmzeit. 35 Jahre nach seiner Entdeckung gibt der Gletschermann Ötzi der Forschung weiter.

0: Hitzlauf. Wissenschaftler in Bozen wollen künftig vor allem mehr über Umwelt, Ernährung und Krankheiten der damaligen Zeit herausfinden. Neue Methoden sollen etwa Rückschlüsse auf Biodiversität und das Immunsystem des rund 5300 Jahre alten Mannes ermöglichen. Und im Tiergarten Schönbrunn gibt es erstmals Nachwuchs bei den stark gefährdeten Rotspiegel-Amazonen. 3 Küken wurden erfolgreich von den Elterntieren aufgezogen. Die Papageien stammen aus einem Schmuggelfall. Der Zoll hatte 2011 am Flughafen Wien 74 Eier beschlagnahmt. Laut Tiergarten ist Schönbrunn derzeit der einzige Zoo Europas mit erfolgreicher Nachzucht dieser seltenen Art.
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2: In Kärnten und der Steiermark regnet es am heutigen Nachmittag am ehesten. Ansonsten sollte es größtenteils trocken bleiben. Die Sonne kommt aber nur selten raus bei 14 bis 21 Grad. Morgen geht es dann wechselhaft durch den Tag. Am Nachmittag sind auch wieder ein paar Regenschauer möglich. Die Temperaturen erreichen zwischen 17 und 25 Grad. Der Samstag wird dann zumindest am Nachmittag sonnig.
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3: Was tut sich auf den Straßen? Kurz und knapp, aktuell läuft's insgesamt recht gut. Gröbere Störungen oder Verzögerungen sind nicht mit dabei. Sollte sich das ändern, dann halten wir euch natürlich auf dem Laufenden.
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2: Schöne Mittagspause an diesem Donnerstag. Mein Name ist Markus Angerer und ich hoffe, bei euch gibt's was anderes zum Mittagessen außer Green Green Grass. Das hören wir uns lieber im Radio an. Jetzt mit George Ezra.

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3: In Kärnten und der Steiermark regnet es am heutigen Nachmittag am ehesten. Ansonsten sollte es größtenteils trocken bleiben. Die Sonne kommt aber nur selten raus bei 14 bis 21 Grad. Morgen geht es dann wechselhaft durch den Tag. Am Nachmittag sind auch wieder ein paar Regenschauer möglich. Die Temperaturen erreichen zwischen 17 und 25 Grad. Der Samstag wird dann zumindest am Nachmittag sonnig.
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4: Was tut sich auf den Straßen? Kurz und knapp, aktuell läuft es insgesamt recht gut. Gröbere Störungen oder Verzögerungen sind nicht mit dabei. Sollte sich das ändern, dann halten wir euch natürlich auf dem Laufenden.
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3: Mit Markus Angerer und Österreichs bester Musik. Schön, dass ihr mit dabei seid.

0: Favorit waren. Heute um 18.45 Uhr ist der FC Salzburg dran. Es geht auswärts gegen Levski Sofia. Und für Salzburg-Kapitän Nicolas Veratschnik war es eine sehr besondere Woche, denn Salzburg-Coach Danny Rühl hat ihn jetzt endgültig zum Kapitän gemacht. Außerdem ist er von Ralf Rangnick ins Nationalteam einberufen worden.
1: Ja, ich glaube, das war eine der schönsten Wochen in meinem Leben, muss ich sagen. Ja, zuerst jetzt vom Nationalteam zu erfahren, dass ich dabei bin und dann auch gestern mit dem Trainer ein Gespräch gehabt, dass ich jetzt offiziell dann der Kapitän bin. Also ja, glaube ich, gibt es wenig Wochen in meinem Leben, die schöner waren.
0: Also bei Flügel geht Nicolas Veratschnik in dieses Match heute am Abend rein. Die Bullen da ja ohnehin der eigentliche Favorit. Wir drücken da natürlich die Daumen. Hier geht's weiter mit Österreichs bester Musik.

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3: Italien erhebt wegen hoher Spritpreise ein Jahr lang keine Kfz-Steuer auf kleine Autos. Und Fußball, Jürgen Klopp nominiert 2 Kader für Nations League.
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3: Im Studio Jessica Kornpointner. Italien erhebt angesichts der hohen Spritpreise ein Jahr lang keine Kfz-Steuer auf kleine Autos und Motorroller. Nach offiziellen Angaben umfasst die Maßnahme insgesamt etwa 14,5 Millionen Fahrzeuge. Jeder Besitzer kann allerdings nur ein einziges Fahrzeug geltend machen. Für größere Autos sowie Zweit- oder Drittwagen gilt die Regelung nicht. Auch Frankreich hat auf die hohen Spritpreise reagiert. Das Land verlängert staatliche Zuschüsse für einzelne Branchen. Die Billigfluggesellschaft Wizz Air kürzt ihren Flugplan wegen den Energiepreisen. Die geplante Kapazität für die zweite Hälfte des Geschäftsjahres sinkt um 5%. Die ungarische Fluglinie erwartet im Zeitraum Juli bis September einen Umsatz auf Vorjahresniveau statt einen Rückgang. Auch große US-Fluggesellschaften haben ihre Flugpläne bereits reduziert, um Erträge zu sichern. Und noch zum Fußball. Auf der Pressekonferenz auf dem DFB-Campus in Frankfurt hat der neue Teamchef Jürgen Klopp heute seinen ersten deutschen Kader für die anstehenden 4 Partien in der Nations League präsentiert. Statt der gewohnten 23-köpfigen Gruppe hat Klopp sogar 44 Spieler mit 16 Debütanten nominiert. Der Plan dahinter, er lässt seinen sogenannten Kader 1 die ersten beiden und Kader 2

0: die letzten beiden Spiele absolvieren.
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2: In Kärnten und der Steiermark regnet es am heutigen Nachmittag am ehesten. Ansonsten sollte es größtenteils trocken bleiben. Die Sonne kommt aber nur selten raus bei 14 bis 21 Grad. Morgen geht es dann wechselhaft durch den Tag. Am Nachmittag sind auch wieder ein paar Regenschauer möglich. Die Temperaturen erreichen zwischen 17 und 25 Grad. Der Samstag wird dann zumindest am Nachmittag sonnig.
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3: Was tut sich auf den Straßen? Kurz und knapp, aktuell läuft's insgesamt recht gut. Gröbere Störungen oder Verzögerungen sind nicht mit dabei. Sollte sich das ändern, dann halten wir euch natürlich auf dem Laufenden.
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2: Der SK Sturm ist gestern erfolgreich in die Europa League gestartet. Gegen den Haushohn-Favoriten Stade Brest hat es immerhin ein 0:0 gegeben. Heute am Abend sind die Salzburger dran und darüber sprechen wir natürlich heute noch. Hier geht's jetzt einmal weiter mit Österreichs bester Musik.

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The Course mit Radio. Wunderschönen Donnerstag am Antenne Österreich hier. Das Wochenende ist nimmer weit entfernt und der Donnerstag Feierabend schon gar nicht. Schön, dass ihr mit dabei seid. Hier kommt One Republic.

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16: In Kärnten und der Steiermark regnet es am heutigen Nachmittag am ehesten. Ansonsten sollte es größtenteils trocken bleiben. Die Sonne kommt aber nur selten raus bei 14 bis 21 Grad. Morgen geht es dann wechselhaft durch den Tag. Am Nachmittag sind auch wieder ein paar Regenschauer möglich. Die Temperaturen erreichen zwischen 17 und 25 Grad. Der Samstag wird dann zumindest am Nachmittag sonnig.
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17: Was tut sich auf den Straßen? Kurz und knapp, aktuell läuft es insgesamt recht gut. Gröbere Störungen oder Verzögerungen sind nicht mit dabei. Sollte sich das ändern, dann halten wir euch natürlich auf dem Laufenden.
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16: Mit Markus Angerer und Österreichs bester Musik. Schön, dass ihr mit dabei seid.

0: Einen schönen Donnerstag. Hier ist Antenne Österreich mit Österreichs bester Musik. Und die Suche nach dem neuen James Bond, wenn es denn wirklich wahr sein soll, soll jetzt in die heiße Phase gehen. Wer es aber dann im Endeffekt werden soll, beziehungsweise wer der Favorit ist, boah, da scheiden sich die Geister, beziehungsweise gibt es tausend und einen Bericht darüber. Darum haben uns wir gedacht, wer wäre denn jener Kandidat, den die Leute am wenigsten wollen, und unsere Antenne Österreich Umfrage hat ergeben, Leonardo DiCaprio, ja, der ist eher ganz unten auf der Liste.
1: Das tut gar nicht. Der ist mit der Titanic untergegangen und das passt genau.
2: Naja, wenn sie keinen anderen finden.
0: Also Leonardo DiCaprio, wahrscheinlich auch schon ein bisschen zu sehr in die Jahre gekommen, aber der oft genannt worden ist, ist folgender Mann, Robbie Williams. Wäre doch irgendwie cool. Auf jeden Fall halten wir euch da am Laufenden.
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8: Kanada findet Gefallen an von der Leyens Idee von der assoziierten Mitgliedschaft. Und Fußball. Heute startet der FC Salzburg in die Europa League.
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8: Im Studio Jessica Kornpointner. Der kanadische Premierminister Mark Carney hat positiv auf den Vorschlag einer assoziierten Mitgliedschaft in der EU reagiert. Kanada begrüßt die Idee, sagte heute bei seiner Rede vor dem EU-Parlament in Straßburg. Die Beziehung zwischen Kanada und der EU könne eben nicht nur an Handel und Wohlstand gemessen werden, man sei auch durch eine bewusste Wahlverwandtschaft verbunden, die immer wieder erneuert und dadurch jedes Mal stärker wird. Hintergrund der Annäherung ist auch die Handels- und Außenpolitik der US-Regierung von Präsident Donald Trump. Ein neuer Bluttest könnte Bauchspeicheldrüsenkrebs früher erkennen und die Behandlung verbessern. Er kombiniert drei Blutmarker mit einem Risikowert. Internationale Forscher und Fachleute sehen großes Potenzial, fordern aber weitere Studien vor einem breiten Einsatz. Bei Menschen mit erhöhtem Risiko hat es mit fast 16% immer noch zu viele Fehlalarme gegeben. Und noch zum Fußball. Der FC Salzburg startet heute seine Europa-League-Saison auswärts in Bulgarien. Der Gegner heißt Levski Sofia. Die Salzburger sind in der Favoritenrolle. Die Bullen sind seit 12 Pflichtspielen in dieser Saison noch ungeschlagen. Auch zählt für sie, dass die letzten 4 Matches zwischen österreichischen und bulgarischen Teams allesamt an die Österreicher gegangen sind. Unterschätzen wird man die Bulgaren aber auf keinen Fall, sagt Trainer Danny Röhl. Ankick ist heute um 18.45 Uhr.
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10: In Kärnten und der Steiermark regnet es am heutigen Nachmittag am ehesten. Ansonsten sollte es größtenteils trocken bleiben. Die Sonne kommt aber nur selten raus bei 14 bis 21 Grad. Morgen geht es dann wechselhaft durch den Tag. Am Nachmittag sind auch wieder ein paar Regenschauer möglich. Die Temperaturen erreichen zwischen 17 und 25 Grad. Der Samstag wird dann zumindest am Nachmittag sonnig.
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0: 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Wir schauen auf Österreichs Straßen. Kärnten, A10-Tauern-Autobahn Richtung Villach, zwischen Villach West und Villach Ossiacher See vor dem Oswaldiberg-Tunnel, Blockabfertigung und 30 Minuten Zeitverlust. A10-Tauern-Autobahn Fahrt Richtung Salzburg bei Villach, da verliert ihr aktuell 30 Minuten. Und eine Meldung noch aus Niederösterreich, B7 Brünnerstraße Richtung Tschechien, über Drassenhofen 20 Minuten Zeitverlust. Wir wünschen eine gute und vor allem sichere Fahrt.
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0: Schönen Nachmittag heute am kleinen Freitag, schönen Donnerstag.

0: einen schönen Donnerstag und wir schauen in den Newsroom.
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3: Zu wenig Personal, lange Wartezeiten und fehlende Unterstützung. Bei der Inklusion von Kindern mit besonderen Bedürfnissen an Oberösterreichs Schulen gäbe es große Mängel, kritisieren der sozialdemokratische Lehrerverein und die FSG der Pflichtschullehrer. Untermauert wird die Kritik mit einer Umfrage unter 450 Lehrkräften. Das Land Salzburg besetzt einen seiner wichtigsten Posten neu, die Leitung der Finanzabteilung. Nach dem Landesamtsdirektor ist dieser der zweitwichtigste in der Landesverwaltung. Der derzeitige Leiter Manfred Huber geht mit Jahresende in Pension. Und die Stadt Graz hat eine Tempo-30-Offensive gestartet. Vor allem an Schulstandorten wurden die Regelungen verschärft, die vielerorts nicht mehr nur an Schultagen, sondern auch an Werktagen gelten.
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12: In Kärnten und der Steiermark regnet es am heutigen Nachmittag am ehesten. Ansonsten sollte es größtenteils trocken bleiben. Die Sonne kommt aber nur selten raus bei 14 bis 21 Grad. Morgen geht es dann wechselhaft durch den Tag. Am Nachmittag sind auch wieder ein paar Regenschauer möglich. Die Temperaturen erreichen zwischen 17 und 25 Grad. Der Samstag wird dann zumindest am Nachmittag sonnig.
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12: Wir schauen auf Österreichs Straßen. Kärnten, A10 Tauernautobahn Richtung Villach, zwischen Villach West und Villach Ossiacher See, vor dem Oswaldibergtunnel Blockabfertigung und 30 Minuten Zeitverlust. A10 Tauernautobahn Fahrt Richtung Salzburg bei Villach, da verliert ihr aktuell 30 Minuten. Und eine Meldung noch aus Niederösterreich, B7 Brünnerstraße Richtung Tschechien, über der Rassenhofen 20 Minuten Zeitverlust. Wir wünschen eine gute und vor allem sichere Fahrt.
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12: Bulgarien, Ägypten oder auch Griechenland, das sind die Lieblingsländer der Österreicher für einen Urlaub im Spätsommer bzw. Anfang Herbst. Wer zu den Glücklichen gehört, dann wünschen wir schönen Urlaub. Für alle anderen gibt's jetzt zumindest einen Mini-Urlaub im Radio, nämlich Österreichs beste Musik. Schön, dass ihr mit dabei seid.

0: 0:0, das sich doch irgendwie wie ein kleiner Sieg anfühlt. Antenne Österreich hier, einen schönen Donnerstag. Der SK Sturm ist gestern mit einem Unentschieden gegen Start Rennes in die Europa League gestartet und am Ende vom Tag können mit diesem Punkt zumindest bei Sturm Graz alle gut leben. Unzufrieden mit einem Punkt werden heute am Abend irgendwo die Salzburger. Es geht auswärts gegen Levski Sofia. Salzburg-Kapitän Nikolas Veracnik.
1: Wird auf jeden Fall ein schweres Spiel werden. Ein Gegner, der viel Erfahrung hat, jetzt auch schon ein hartes Spiel hinter sich gehabt hat gegen Athen. Und ja, ich glaube, die haben 8 Spiele aus 9 gewonnen in der Liga, was, glaube ich, für sie spricht. Und kommen auf schwere Gegner zu.
0: Los geht's da heute um 18:45 Uhr.

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0: Kanzler Stocker zu Besuch in Polen und Tennis. Davis Cup Duelle für morgen sind fixiert.
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0: Im Studio Jessica Kornpointner. Als erster österreichischer Regierungschef seit fast 20 Jahren ist Bundeskanzler Christian Stocker heute zu einem offiziellen Besuch nach Polen gereist. Ministerpräsident Donald Tusk hat seinen Amtskollegen zum Mittag mit militärischen Ehren vor dem Regierungsgebäude in Warschau begrüßt. Wie es im Vorfeld von beiden Regierungen heißt, wollen Polen und Österreich gemeinsam die Stimme Mitteleuropas in der EU stärker zur Geltung bringen. Weiter nach Schweden. Bei den dortigen Parlamentswahlen hat die von den Sozialdemokraten angeführte Opposition nach Auszählung aller Stimmen eine knappe Mehrheit erreicht. Die vier Parteien, die Sozialdemokratin Magdalena Andersson als Ministerpräsidentin unterstützen, schaffen gemeinsam 176 von 349 Sitzen. Das konservative Lager aus der bisherigen Dreiparteienregierung und den Rechtspopulisten unterliegt mit 173 Mandaten. Das endgültige Wahlergebnis soll erst am Wochenende feststehen. Und noch zum Tennis. Die Auslosung für den Davis Cup Länderkampf Österreich gegen Belgien steht fest. Morgen schaut das Ganze so aus. Rodionov eröffnet um 13 Uhr die Begegnung der zweiten Quali-Runde gegen Gauthier Anclen. Danach trifft Lukas Neumeier auf die belgische Nummer 1 Sisu Bergs.
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2: In Kärnten und der Steiermark regnet es am heutigen Nachmittag am ehesten. Ansonsten sollte es größtenteils trocken bleiben. Die Sonne kommt aber nur selten raus bei 14 bis 21 Grad. Morgen geht es dann wechselhaft durch den Tag. Am Nachmittag sind auch wieder ein paar Regenschauer möglich. Die Temperaturen erreichen zwischen 17 und 25 Grad. Der Samstag wird dann zumindest am Nachmittag sonnig.
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2: Schönen Nachmittag, liebe Autofahrer. Niederösterreich, B7 Brünnerstraße Richtung Tschechien, über Drastenhofen verliert ihr aktuell 20 Minuten. In Salzburg dauert es länger auf der Loferer Straße in beiden Richtungen im Bereich Kniepass, 15 Minuten aufgrund von Bauarbeiten. Und Kärnten, A10 Tauernautobahn Richtung Villach, zwischen Villach West und Villach Ossiacher See, 30 Minuten Zeitverlust und A10 Tauernautobahn Richtung Salzburg, zwischen dem Knoten Villach und Villach Ossiacher See, da dauert es ebenfalls eine knappe halbe Stunde länger. Wir wünschen eine gute und vor allem sichere Fahrt.
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2: Es ist schon ein schlechter Scherz, was da momentan an den österreichischen Tank

Tankstellen los ist. Die Preise, ja, gehen durch die Decke. Der Preis für Diesel, der ist heute auf einen neuen Rekordwert gestiegen. Durchschnaufen wird hoffentlich irgendwann wieder besser werden. Wir haben zur kleinen Aufmunterung Österreichs beste Musik für euch.

0: schönen Donnerstag mit Österreichs bester Musik. Hier ist Antenne Österreich. Herbstzeit ist ja auch bekanntlich Sturmzeit, gibt es ja jetzt schon überall in den Supermärkten, aber auch bei den zahlreichen Sturmmärkten in ganz Österreich. Nächste Woche zum Beispiel Sturmmarkt am Mirabellplatz in Salzburg. Und da ist auch der Martin Ebinger vom Weingut Ebinger in Niederösterreich mit dabei. So grundsätzlich mal, was ist denn das heuer für eine Ernte?
1: Generell ist natürlich immer für die Rebe angenehmer, wenn eine Spur mehr regnet. Wir haben ja fast nur ein Drittel vom Niederschlag gehabt wie normalerweise. Und dadurch hat die Rebe natürlich viel mehr Stress gehabt. Merkt man im Sturm jetzt schon auch nicht so. Und genau, hat auf jeden Fall seine Eigenheit, der neue Jahrgang. Aber im Endeffekt wird wieder ein sehr guter Jahrgang. Sehr gut, aber sehr klein.
0: Und welcher Sturm wird es dann nächste Woche in Salzburg?
1: Die Qualitäten vom Moos bzw. Sturm sind sehr gut. Und wir werden aussichtlich Sturm vom Kölner oder Welschriesling mitnehmen. Je nachdem, welcher Sturm an dem Wochenende gerade passt.
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3: In Kärnten und der Steiermark regnet es am heutigen Nachmittag am ehesten. Ansonsten sollte es größtenteils trocken bleiben. Die Sonne kommt aber nur selten raus bei 14 bis 21 Grad. Morgen geht es dann wechselhaft durch den Tag. Am Nachmittag sind auch wieder ein paar Regenschauer möglich. Die Temperaturen erreichen zwischen 17 und 25 Grad. Der Samstag wird dann zumindest am Nachmittag sonnig.
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3: Wir schauen auf Österreichs Straßen. Und wir starten in Kärnten. Auf der A2 beim Karawankentunnel Richtung Österreich, also von Slowenien kommend, da braucht ihr aktuell 60 Minuten länger aufgrund von Polizeikontrollen. Auf der A10 Tauernautobahn Richtung Salzburg zwischen Gmünd-Maltertal und Rennweg-Katschberg, da dauert es aktuell 45 Minuten länger. Zwischen dem Knoten Villach und Villachost, ebenfalls Fahrtrichtung Salzburg, da verliert ihr 30 Minuten. Wir schauen nach Niederösterreich, B7 Brünnerstraße Richtung Tschechien, 25 Minuten Zeitverlust. Und in Vorarlberg dauert es länger auf der A14 Rheintal-Autobahn Richtung Deutschland zwischen dem Knoten Bregenz und Hörbranz-Lochau. Im Fendertunnel ist nämlich die Höhenkontrolle ausgelöst worden. Wir wünschen eine gute und vor allem sichere Fahrt.
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3: Es ist schon ein schlechter Scherz, was da momentan an den österreichischen Tankstellen los ist. Die Preise, ja, gehen durch die Decke. Der Preis für Diesel, der ist heute auf einen neuen Rekordwert gestiegen. Durchschnaufen wird hoffentlich irgendwann wieder besser werden. Wir haben zur kleinen Aufmunterung Österreichs beste Musik für euch.

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0: Schönen Donnerstag mit Antenne Österreich und wir kommen zu den Meldungen aus den Bundesländern.
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3: Die Leitstelle Tirol hat zwischen 1. Mai und 15. September 2026 deutlich mehr Anrufe über die Notrufnummern 122, 140 und 144 registriert als im Vergleichszeitraum des Vorjahres. Besonders stark stieg die Zahl der Anfragen bei der Gesundheitsberatung 1450. Auch bei Feuerwehr- und Alpineinsätzen gab es Zuwächse. 150 Unternehmen sind in Vorarlberg heuer in Insolvenz gerutscht. Das sind 40% mehr als im Vorjahr. Mit diesen Werten verzeichnet Vorarlberg laut Kreditschutzverband von 1870 im Bundesländervergleich den höchsten Anstieg an Firmenpleiten. Und seit Jahren wird über die Entwicklung des Postsportareals in Wien-Hernals diskutiert. Jetzt hat dafür die Entwicklung eines städtebaulichen Leitbildes begonnen. Laut Post AG soll der Sport auch künftig das Herzstück des Areals sein.
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4: Italien erhebt wegen hoher Spritpreise 1 Jahr lang keine Kfz-Steuer auf kleine Autos. Und Fußball, Jürgen Klopp nominiert 2 Kader für Nations League.
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4: Im Studio Jessica Kornpointner. Italien erhebt angesichts der hohen Spritpreise 1 Jahr lang keine Kfz-Steuer auf kleine Autos und Motorroller. Nach offiziellen Angaben umfasst die Maßnahme insgesamt etwa 14,5 Millionen Fahrzeuge. Jeder Besitzer kann allerdings nur ein einziges Fahrzeug geltend machen. Für größere Autos sowie Zweit- oder Drittwagen gilt die Regelung nicht. Auch Frankreich hat auf die hohen Spritpreise reagiert. Das Land verlängert staatliche Zuschüsse für einzelne Branchen. Die Billigfluggesellschaft Wizz Air kürzt ihren Flugplan wegen den Energiepreisen. Die geplante Kapazität für die 2. Hälfte des Geschäftsjahres sinkt um 5%. Die ungarische Fluglinie erwartet im Zeitraum Juli bis September einen Umsatz auf Vorjahresniveau statt einen Rückgang. Auch große US-Fluggesellschaften haben ihre Flugpläne bereits reduziert, um Erträge zu sichern. Und noch zum Fußball. Auf der Pressekonferenz auf dem DFB-Campus in Frankfurt hat der neue Teamchef Jürgen Klopp heute seinen ersten deutschen Kader für die anstehenden 4 Partien in der Nations League präsentiert. Statt der gewohnten 23-köpfigen Gruppe hat Klopp sogar 44 Spieler mit 16 Debütanten nominiert. Der Plan dahinter, er lässt seinen sogenannten Kader 1 die ersten beiden und Kader 2 die letzten beiden Spiele absolvieren.
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6: Im Großteil Österreichs verläuft der Abend trocken und auch die Regenschauer in Kärnten und der Steiermark klingen bis nach Mitternacht weitestgehend ab. Morgen geht's dann wechselhaft durch den Tag, am Nachmittag auch wieder mit etwas Regen. Die Temperaturen erreichen 17 bis 25 Grad. Der Samstag wird dann zumindest am Nachmittag sonnig, der Tagesstart ist eher noch recht herbstlich. Der Sonntag bringt uns dann einen Mix aus Sonne und Wolken.
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6: Schönen Nachmittag, liebe Autofahrer. Auf der A23 Südosttangente in Wien Richtung Hirschstetten zwischen Hansenkurve und dem Handelskäfer verliert ihr eine knappe halbe Stunde. Niederösterreich B7 Brünnerstraße Richtung Tschechien eine knappe halbe Stunde, auch hier euer Zeitverlust. Oberösterreich A8 Innkreisautobahn Richtung Wels zwischen Ried und Haag am Hausruck, da dauert es aktuell 10 Minuten länger. Tirol B179 Fernpassstraße Richtung Deutschland vor dem Grenztunnel Füssen Blockabfertigung. Weiter geht's noch in Kärnten A10-Tauernautobahn Richtung Villach. Zwischen Villach West und Villach Ossiacher See ist die Blockabfertigung aktiviert und ihr verliert ca. 20 Minuten. Wir bleiben auf der A10 Richtung Salzburg zwischen Gmünd, Maltertal und Rennwick-Katschberg. Da dauert es eine Dreiviertelstunde länger. Wir wünschen eine gute und vor allem sichere Fahrt.
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0: schönen Donnerstag. Hier ist Antenne Österreich mit Österreichs bester Musik. Und die Suche nach dem neuen James Bond, wenn es denn wirklich wahr sein soll, soll jetzt in die heiße Phase gehen. Wer es aber dann im Endeffekt werden soll, beziehungsweise wer der Favorit ist, boah, da scheiden sich die Geister, beziehungsweise gibt es tausend und einen Bericht darüber. Darum haben uns wir gedacht, wer wäre denn jener Kandidat, den die Leute am wenigsten wollen? Und unsere Antenne Österreich Umfrage hat ergeben, Leonardo DiCaprio, ja, der ist eher ganz unten auf der Liste.
1: Das tut gar nicht. Der ist mit der Titanic untergegangen und das passt genau.
2: Naja, wenn sie keinen anderen finden.
0: Also Leonardo DiCaprio, wahrscheinlich auch schon ein bisschen zu sehr in die Jahre gekommen. Aber der oft genannt worden ist, ist folgender Mann, Robbie Williams. Wäre doch irgendwie cool. Auf jeden Fall halten wir euch da am Laufenden.
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1: 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Auf jeden Fall nicht weit bei den Spielzeugakkus.
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12: Im Großteil Österreichs verläuft der Abend trocken und auch die Regenschauer in Kärnten und der Steiermark klingen bis nach Mitternacht weitestgehend ab. Morgen geht's dann wechselhaft durch den Tag, am Nachmittag auch wieder mit etwas Regen. Die Temperaturen erreichen 17 bis 25 Grad. Der Samstag wird dann zumindest am Nachmittag sonnig, der Tagesstart ist eher noch recht herbstlich. Der Sonntag bringt uns dann einen Mix aus Sonne und Wolken.
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12: Schönen Nachmittag, liebe Autofahrer. Auf der 23 Südosttangente in Wien Richtung Hirschstetten zwischen Hansenkurve und dem Handelscafé verliert ihr eine knappe halbe Stunde. Niederösterreich B7 Brünnerstraße Richtung Tschechien eine knappe halbe Stunde, auch hier euer Zeitverlust. Oberösterreich A8 Innkreisautobahn Richtung Wels zwischen Ried und Haag am Hausruck, da dauert es aktuell 10 Minuten länger. Tirol B179 Fernpassstraße Richtung Deutschland vor dem Grenztunnel Füssen Blockabfertigung. Weiter geht's noch in Kärnten. A10-Tauernautobahn Richtung Villach. Zwischen Villach West und Villach Ostjacher See ist die Blockabfertigung aktiviert und ihr verliert ca. 20 Minuten. Wir bleiben auf der A10 Richtung Salzburg zwischen Gmünd, Maltertal und Rennwick-Katschberg. Da dauert es eine Dreiviertelstunde länger. Wir wünschen eine gute und vor allem sichere Fahrt.
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12: Schönen Nachmittag heute am kleinen Freitag. Schönen Donnerstag.

0: Einen schönen Donnerstag und wir schauen in den Newsroom.
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3: Zu wenig Personal, lange Wartezeiten und fehlende Unterstützung. Bei der Inklusion von Kindern mit besonderen Bedürfnissen an Oberösterreichs Schulen gäbe es große Mängel, kritisieren der sozialdemokratische Lehrerverein und die FSG der Pflichtschullehrer. Untermauert wird die Kritik mit einer Umfrage unter 450 Lehrkräften. Das Land Salzburg besetzt einen seiner wichtigsten Posten neu, die Leitung der Finanzabteilung. Nach dem Landesamtsdirektor ist dieser der zweitwichtigste in der Landesverwaltung. Der derzeitige Leiter Manfred Huber geht mit Jahresende in Pension. Und die Stadt Graz hat eine Tempo-30-Offensive gestartet. Vor allem an Schulstandorten wurden die Regelungen verschärft, die vielerorts nicht mehr nur an Schultagen, sondern auch an Werktagen gelten.
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4: Kanada findet Gefallen an von der Leyen's Idee von der assoziierten Mitgliedschaft. Und Fußball, heute startet der FC Salzburg in die Europa League.
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4: Im Studio Jessica Kornpointner. Der kanadische Premierminister Mark Carney hat positiv auf den Vorschlag einer assoziierten Mitgliedschaft in der EU reagiert. Kanada begrüßt die Idee, sagt er heute bei seiner Rede vor dem EU-Parlament in Straßburg. Die Beziehung zwischen Kanada und der EU könne eben nicht nur an Handel und Wohlstand gemessen werden, man sei auch durch eine bewusste Wahlverwandtschaft verbunden, die immer wieder erneuert und dadurch jedes Mal stärker wird. Hintergrund der Annäherung ist auch die Handels- und Außenpolitik der US-Regierung von Präsident Donald Trump. Ein neuer Bluttest könnte Bauchspeicheldrüsenkrebs früher erkennen und die Behandlung verbessern. Er kombiniert 3 Blutmarker mit einem Risikowert. Internationale Forscher und Fachleute sehen großes Potenzial, fordern aber weitere Studien vor einem breiten Einsatz. Bei Menschen mit erhöhtem Risiko hat es mit fast 16% immer noch zu viele Fehlalarme gegeben. Und noch zum Fußball. Der FC Salzburg startet heute seine Europa-League-Saison auswärts in Bulgarien. Der Gegner heißt Levski Sofia. Die Salzburger sind in der Favoritenrolle. Die Bullen sind seit 12 Pflichtspielen in dieser Saison noch ungeschlagen. Auch zählt für sie, dass die letzten 4 Matches zwischen österreichischen und bulgarischen Teams allesamt an die Österreicher gegangen sind. Unterschätzen wird man die Bulgaren aber auf keinen Fall, sagt Trainer Danny Röhl. Anpfiff ist heute um 18.45 Uhr.
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6: Im Großteil Österreichs verläuft der Abend trocken und auch die Regenschauer in Kärnten und der Steiermark klingen bis nach Mitternacht weitestgehend ab. Morgen geht es dann wechselhaft durch den Tag, am Nachmittag auch wieder mit etwas Regen. Die Temperaturen erreichen 17 bis 25 Grad. Der Samstag wird dann zumindest am Nachmittag sonnig, der Tagesstart ist eher noch recht herbstlich. Der Sonntag bringt uns dann einen Mix aus Sonne und Wolken.
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6: Wir schauen auf Österreichs Straßen und starten in Wien, A4 Ostautobahn Richtung Ungarn, zwischen dem Knoten Schwechat und dem Knoten Prater, 15 Minuten Zeitverlust. A23 Südostangente Richtung Hirstetten, zwischen der Hansenkurve und dem Handelsgate, da verliert ihr eine halbe Stunde. Tirol B179 Fernpassstraße Richtung Deutschland, vor dem Grenztunnel Füssen ist die Blockabfertigung aktiviert. Und Kärnten, A10 Tauern Autobahn Richtung Salzburg, einmal zwischen dem Knoten Villach und Villach-Ostjacher See, 30 Minuten Zeitverlust und ebenfalls Richtung Salzburg zwischen Gmünd-Maltertal und Rennweg-Katschberg ebenfalls rund 30 Minuten mehr mit einberechnen. Und von Slowenien kommend auf der A2 vor dem Karawankentunnel, da verliert ihr aktuell 30 Minuten. Wir wünschen eine gute und vor allem sichere Fahrt.
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6: Bulgarien, Ägypten oder auch Griechenland, das sind die Lieblingsländer der Österreicher für einen Urlaub im Spätsommer bzw. Anfang Herbst. Wer zu den Glücklichen gehört, dann wünscht mir schönen Urlaub. Für alle anderen gibt's jetzt zumindest einen Mini-Urlaub im Radio, nämlich Österreichs beste Musik. Schön, dass ihr mit dabei seid.

0: Ein 0:0, das sich doch irgendwie wie ein kleiner Sieg anfühlt. Antenne Österreich hier, einen schönen Donnerstag. Der SK Sturm ist gestern mit einem Unentschieden gegen Start Rennes in die Europa League gestartet und am Ende vom Tag können mit diesem Punkt zumindest bei Sturm Graz alle gut leben. Unzufrieden mit einem Punkt werden heute am Abend irgendwo die Salzburger. Es geht auswärts gegen Levski Sofia. Salzburg-Kapitän Nikolas Veracnik.
1: Wird auf jeden Fall ein schweres Spiel werden. Ein Gegner, der voll Erfahrung hat, jetzt auch schon ein hartes Spiel hinter sich gehabt hat gegen Athen. Und ja, ich glaube, die haben 8 Spiele aus 9 gewonnen in der Liga, was, glaube ich, für sie spricht. Und kommen auf schwere Gegner zu.
0: Los geht's da heute um 18:45 Uhr.

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3: Im Großteil Österreichs verläuft der Abend trocken und auch die Regenschauer in Kärnten und der Steiermark klingen bis nach Mitternacht weitestgehend ab. Morgen geht's dann wechselhaft durch den Tag, am Nachmittag auch wieder mit etwas Regen. Die Temperaturen erreichen 17 bis 25 Grad. Der Samstag wird dann zumindest am Nachmittag sonnig, der Tagesstart ist eher noch recht herbstlich. Der Sonntag bringt uns dann einen Mix aus Sonne und Wolken.
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3: Einen schönen Abend, liebe Autofahrer. Kärnten, A10 Tauernautobahn Richtung Salzburg, zwischen Gmünd-Maltertal und Rennweg Katschberg, 25 Minuten Zeitverlust. In Windau-Sänger auf der A4 Ostautobahn Richtung Ungarn, zwischen dem Knoten Schwechat und dem Knoten Prater, verliert er 20 Minuten. Auf der A23 Südosttangente Richtung Hirschstetten, da sind es 30 Minuten. Oberösterreich, A7 Mühlkreis Autobahn Richtung Westautobahn, zwischen der Prinzregentstraße und dem Knoten Linz, hier dauert es eine halbe Stunde länger. Und Tirol, B179 Fernpassstraße Richtung Deutschland vor dem Grenztunnel Füssen. Hier ist die Blockabfertigung aktiviert. Wir wünschen eine gute und vor allem sichere Fahrt.
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3: Es ist schon ein schlechter Scherz, was da momentan an den österreichischen Tankstellen los ist. Die Preise, ja, gehen durch die Decke. Der Preis für Diesel, der ist heute auf einen neuen Rekordwert gestiegen. Durchschnaufen wird hoffentlich irgendwann wieder besser werden. Wir haben zur kleinen Aufmunterung Österreichs beste Musik für euch.

0: schönen Donnerstag mit Österreichs bester Musik. Hier ist Antenne Österreich. Herbstzeit ist ja auch bekanntlich Sturmzeit, gibt's ja jetzt schon überall in den Supermärkten, aber auch bei den zahlreichen Sturmmärkten in ganz Österreich. Nächste Woche zum Beispiel Sturmmarkt am Mirabellplatz in Salzburg. Und da ist auch der Martin Ebinger vom Weingut Ebinger in Niederösterreich mit dabei. So grundsätzlich mal, was ist denn das heuer für eine Ernte?
1: Generell ist natürlich immer für die Rebe angenehmer, wenn es eine Spur mehr regnet. Wir haben ja fast nur ein Drittel vom Niederschlag gehabt wie normalerweise. Und dadurch hat die Rebe natürlich viel mehr Stress gehabt. Merkt man im Sturm jetzt schon auch nicht so. Und genau, hat auf jeden Fall seine Eigenheit, der neue Jahrgang. Aber im Endeffekt wird wieder ein sehr guter Jahrgang. Sehr gut, aber sehr klein.
0: Und welcher Sturm wird es dann nächste Woche in Salzburg?
1: Die Qualitäten vom Moos bzw. Sturm sind sehr gut. Und wir werden aussichtlich Sturm vom Kölvertiner oder Welschriesling mitnehmen. Je nachdem, welcher Sturm an dem Wochenende gerade passt.
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0: Kanzler Stocker zu Besuch in Polen und Tennis. Davis Cup Duelle für morgen sind fixiert.
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0: Im Studio Jessica Kornpointner. Als erster österreichischer Regierungschef seit fast 20 Jahren ist Bundeskanzler Christian Stocker heute zu einem offiziellen Besuch nach Polen gereist. Ministerpräsident Donald Tusk hat seinen Amtskollegen zum Mittag mit militärischen Ehren vor dem Regierungsgebäude in Warschau begrüßt. Wie es im Vorfeld von beiden Regierungen heißt, wollen Polen und Österreich gemeinsam die Stimme Mitteleuropas in der EU stärker zur Geltung bringen. Weiter nach Schweden. Bei den dortigen Parlamentswahlen hat die von den Sozialdemokraten angeführte Opposition nach Auszählung aller Stimmen eine knappe Mehrheit erreicht. Die vier Parteien, die Sozialdemokratin Magdalena Andersson als Ministerpräsidentin unterstützen, schaffen gemeinsam 176 von 349 Sitzen. Das konservative Lager aus der bisherigen Dreiparteienregierung und den Rechtspopulisten unterliegt mit 173 Mandaten. Das endgültige Wahlergebnis soll erst am Wochenende feststehen. Und noch zum Tennis. Die Auslosung für den Davis Cup Länderkampf Österreich gegen Belgien steht fest. Morgen schaut das Ganze so aus. Rodionov eröffnet um 13 Uhr die Begegnung der zweiten Quali-Runde gegen Gauthier Anclen. Danach trifft Lukas Neumeier auf die belgische Nummer 1 Sisu Bergs.
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11: Kanzler Stocker zu Besuch in Polen und Tennis. Davis Cup Duelle für morgen sind fixiert.
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1: Im Studio Jessica Kornpointner. Als erster österreichischer Regierungschef seit fast 20 Jahren ist Bundeskanzler Christian Stocker heute zu einem offiziellen Besuch nach Polen gereist. Ministerpräsident Donald Tusk hat seinen Amtskollegen zum Mittag mit militärischen Ehren vor dem Regierungsgebäude in Warschau begrüßt. Wie es im Vorfeld von beiden Regierungen heißt, wollen Polen und Österreich gemeinsam die Stimme Mitteleuropas in der EU stärker zur Geltung bringen. Weiter nach Schweden. Bei den dortigen Parlamentswahlen hat die von den Sozialdemokraten angeführte Opposition nach Auszählung aller Stimmen eine knappe Mehrheit erreicht. Die vier Parteien, die Sozialdemokratin Magdalena Andersson als Ministerpräsidentin unterstützen, schaffen gemeinsam 176 von 349 Sitzen. Das konservative Lager aus der bisherigen Dreiparteienregierung und den Rechtspopulisten unterliegt mit 173 Mandaten. Das endgültige Wahlergebnis soll erst am Wochenende feststehen. Und noch zum Tennis. Die Auslosung für den Davis Cup Länderkampf Österreich gegen Belgien steht fest. Morgen schaut das Ganze so aus. Rodionov eröffnet um 13 Uhr die Begegnung der zweiten Quali-Runde gegen Gauthier Anclen. Danach trifft Lukas Neumeier auf die belgische Nummer 1 Sisu Bjergs.
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